sagen, hier ist eine Nachfrage der Empfehlung für Fahrzeuge. Ich habe hier das Schiff oder mal mit Schiff. Wann gewinnt die Kalle? War das?